Und deine Seele sind die Nacht, Sterne über das Land. Unser Leben schleppt sich los und fort und selbst verloren. Selbst der Tapferste hat Furcht vor sich selbst. Flucht vor jeglicher Vergeistigung der Seele. Fruchtloser Aufopferung des Geistes an das Unwissende, das Gemeine, das Gewöhnliche. Verlorene Zucht des Leibes, der Spannung der Seele und Unglück des Daseins. Rücksichtslose Verhässlichung des Selbst. Der Puls der Freude, welcher in uns schlägt, der Tränen, unsere Kleidung, die Sinne von Kunst und Trost und Aufklärung, einem klinischen Spiel der Großen. Vernünftige Himmel, viele Wollerei. Bedeckt schamlos jede feine Falten der Gedanken. Wir sind die Weite des Lebens, die bitteren Seelenlage der Gärten sich uns wehen. Wir verfallen uns geistlichen Wunden und die Erinnerungen schreiender Leidenschaften, von denen wir zu erschrecken, verfreuen uns mit Wünschen. Es sind die krankhaften Ziele, die falschen Ideale unserer Zeit. Eifersucht und tote Dinge, wenn mit dem Mäßigung einer geistigen Katastrophe, schicksalsbedingte Verlassenheit in dem Selbst des Lichts. Ihrer Begierlichkeit entkleidet, verlieren sich die großen Rufe des Geistes in der Aufkunft einer neuen, angetöteten Zerkränkung der Willenskraft. Die Tracht unserer Epoche ist wahrlich abscheulich, düster und drückend, da das Stehenbleiben des Geistes hässlich macht und fällt. Wir lassen neue Weile der Tatsache aus, abgelegte Schmerzen, zerschlagene, eckige stierische kleine Kämpfe gleich, verlieren wir uns die Zeitstelle des Lebens. Wer denkt heute noch?

Wir dürfen uns geheim sein. Für uns die erhabenen Schrecknisse der Ewigkeit.

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Hier. 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Hier machte ich die ersten Schritte an einem alten Kohlenherd. Den Schmerz vergisst man nicht, wenn man sich die Hand verbrennt auf glühender Herde. 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